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Hey, hey, hey. Jetzt sehen wir von den, hey, sehr, sehr, sehr, hey, sind der Hook.